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Ihr hört unser Intro, Baba O'Reilly von The Who, und damit begrüße ich euch zu unserer aktuellen Folge von Rock Echoes. Heute mit mir alleine, denn Thomas und ich haben überlegt, wir teilen uns das ein bisschen auf. In der nächsten Ausgabe könnt ihr ihn dann wieder hören. Damit wird sich auch die Musikfarbe der einzelnen Sendung vielleicht ein bisschen verändern, schafft ja auch ein bisschen mehr Abwechslung, aber wir werden auch sicher nochmal zusammen was aufnehmen, und das hat ja dann auch wieder seinen eigenen Charme. In meiner Sendung wird es heute verschiedene Sets geben. Das Oberthema ist ein bisschen der Vergleich oder vielleicht auch ein bisschen das Plagiat, da sicher auch das ein oder andere Stück bei ist, was nicht so ganz klare Rockmusik ist. Hier ist richtiger Rock'n'Roll.

Led Zeppelin, Whole Lotta Love, völlig unverkennbar, Jimmy Page, Gitarre und natürlich auch diese einzigartige Stimme von Robert Plant, aufgenommen 1969. 3 Jahre vorher gab es allerdings schon ein anderes Stück, Steve Marriott am Mikrofon, Ronnie Lane am Bass, das waren die Small Faces und der Titel war You Need Loving.

Ja, das klingt schon ziemlich abgekupfert, aber die Small Faces hatten nicht wirklich einen Grund, beleidigt zu sein oder sich hier einfach nur beklaut zu fühlen, denn wir schauen noch ein wenig weiter zurück. Chicago 1962, Willie Dixon schreibt einen Blues-Titel für Muddy Waters. Und auch wenn das nicht mehr so richtig Rockmusik ist, darf der in dieser Kette natürlich nicht fehlen.

Die Small Faces sind deshalb nie von Willie Dixon verklagt worden. Allerdings hat er sich an Led Zeppelin gewandt und 1985 gab es dann tatsächlich eine gerichtliche Auseinandersetzung wegen der übernommenen Teile. Konnten die sich dann auch nicht so doll gegen wehren. In den Unterlagen zu der Aufnahme von Whole Lotta Love stand tatsächlich auch You Need Love. Man hat sich da wohl irgendwie geeinigt, über finanzielle Einzelheiten ist nichts bekannt, aber heute wird Willie Dixon als Mitautor geführt. Nun aber wieder zurück zum eigentlichen Rockthema dieser Sendung und da gehört natürlich der Progressivrock zu, was auch immer das genau sein mag. Als die britische Rockband Marillion 1983 ihr erstes Album Script for a Jester's Tear veröffentlichte, war Chelsea Monday sicher einer der interessantesten Titel da drauf. Marillion selber war zu dieser Zeit eigentlich schon eine Nachahmerband und wurde von vielen Leuten, die so richtigen Progressivrock aus den 70er Jahren kannten, auch eher abschätzig behandelt, weil ihnen ein gewisses Abkupfern auch zugesprochen wurde. Da allerdings eher im gesamten Stil als in einzelnen Titeln. Habe ich nie so ganz verstanden, denn letztendlich ist es für mich immer eine Fortsetzung von einer Musik gewesen, die es eben so nicht mehr gab. Spätestens seit Peter Gabriel bei Genesis ausgestiegen ist, hatte es dort eigentlich keine Musik dieser Art mehr gegeben. Und solange Marillion zusammengearbeitet hat, zumindest noch mit dem damaligen Sänger Fish, haben sie sich eigentlich bemüht, diesen Stil zu bewahren. Hier ist Chelsea Monday.

0: Genesis mit Cinema Show vom 1973 erschienenen Album Selling England by the Pound. Und auch heute gibt es noch Progrock. Wir hören hier von 2018 den Titel Mir Zero One von der israelischen Band Telegraph.
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Ja, das war nach Mir Zero One vom Album Mir der israelischen Band Telegraph, Champagne Supernova von Oasis und danach unverkennbar die Beatles mit A Day in the Life. Patti Smith, eine der großen Stimmen des New Yorker Punk, schrieb 1988 mit ihrem Mann Fred Sonic Smith zusammen den Titel People Have the Power.

Ja, vielleicht sollte ich das nächste Mal ein bisschen mehr auf die Reihenfolge der Titel achten, obwohl ich das eigentlich immer tue. Nachdem ich euch jetzt vielleicht so ein bisschen hochgepusht habe mit People Have the Power von Patti Smith, hört ihr jetzt Linkin Park mit In the End aus dem Jahr 2000. Ein Song über das ziemlich ernüchternde Gefühl, alles versucht zu haben und am Ende trotzdem festzustellen, es hat nichts gebracht.

Killer Queen von Queen und damit zu Radiohead mit dem Titel Creep von 1992. Vielleicht kam auch damals schon dem einen oder anderen dieser Titel ein bisschen bekannt vor.

The Air That I Breathe von den Hollies. Und daher bekam dann auch Albert Hammond und Mike Hazlewood Mitautorenrechte an dem vorher gehörten Titel Creep. Und wenn wir jetzt Derek and the Dominos mit Layla hören, dann handelt es sich nicht später um ein Plagiat oder eine Coverversion, sondern auch hier hören wir natürlich schon Eric Clapton, der das damals zusammen mit Jim Gordon aufgenommen hat und später aber dann als Solokünstler nochmal deutlich bekannter gemacht hat, vor allem auch in seiner Slow-Version. Ich glaube, die wurde dann auch ein bisschen rauf und runter gespielt für irgendeine Autowerbung. Aber hier ist das Original.

Life on Mars von David Bowie und danach November Rain von den Guns N' Roses. Richtiger Bombastrock, der jetzt so für den beginnenden Herbst vielleicht die richtige Musik sein kann. Wem das zu bombastisch war oder wer sich einfach mehr an die gute alte Zeit mit Led Zeppelin zurückerinnern möchte und noch nicht genug hat von Whole Lotta Love, hier haben wir nochmal eine Version. Diesmal ein ganz klares Cover. 2002 am 15.12. live at the Aladdin in Las Vegas aufgenommen von Prince.

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1: Wir kommen natürlich an einigen Klassikern einfach nicht vorbei, die immer wieder auf dieser Liste eingestreut werden. Und einer davon ist Jimi Hendrix mit Little Wing.

Wir kommen zum Ende. Ihr habt schon gehört Turn the Page von Bob Seger in der Live-Version und danach Your Latest Trick von den Dire Straits. Mir bleibt nicht mehr, als mich zu verabschieden. Ich hoffe, es hat euch gefallen, auch wenn der Stil heute ein bisschen anders war als in den ersten Sendungen. Und ein absolut ruhiger Ausklang. Emerson, Lake & Palmer mit C'est la vie. Bis dahin.

Ik ben absurd und das ist nonstop, non-pop. Dann gegen das immer gleiche Formatierte eine Line. Kein Pop, kein akustisches Bass, sondern Groove, Dreck, mutierte Rhythmen und schöne Entgleisungen. Alles, was neben hätten, sich dem guten Benehmung mit News verweigert. Und was haben wir hier? Es ist Freitag und fangen wir an mit Hansaplast. Well, die wissen, welcher Tag das ist.

Ist das genau, Leute? Du hörst Nonstop Nonpop direkt aus Düsseldorf über StreamD. Und ich bin DJ Absurd und meine Aufgabe hier ist einfach, alle die Musik für euch zu spielen, das man findet normalerweise gar nicht. Und was hoffentlich, wenn man das hört, man merkt, dass es ist ziemlich gut und man will mehr davon hören. Ich habe jetzt irgendetwas, das ich habe neulich entdeckt und sofort gesagt, ey, was ist die Geschichte da? Und sofort, als ich habe die Geschichte gelesen, oh, war das genauso gut und bescheuert wie die Musik. Ich lasse euch das genießen. Magdovia!

natürlich, wenn man hört oder wenn ich höre einfach Saxophons, ich denke automatisch, das ist irgendetwas direkt aus die Achse. Ich habe keine Ahnung, wer die Regeln in die Achse gemacht hat, aber die haben gesagt, fast jeder Album muss ein Lied mit ein Saxophon ist. Und das war ein gutes Beispiel von, warum ich heiße Absurd. Ich habe überhaupt keine Ahnung, welches Genre das ist. Ich meine, das war tatsächlich, grob gesagt, Post-Punk. Aber, yeah, was haltest du davon? Wir bleiben ein bisschen mehr im Post-Punk? Punk? Keine Ahnung. Hast du jemals von die Slits gehört? Weil, obwohl die Lied heißt Typical Girls, es ist alles außer ein typical Lied von damals.

Und was genau ist typisch? Ich frag dich, was ist? Ich finde das großartig, die Damen von 79. Nochmal, The Slits mit Typical Girls. Und das ist genau eigentlich komischerweise die Gegenteil, was ich habe für mich gesetzt als Ziel hier. Einfach nicht typisch. Nochmal, du bist bei Nonstop Non-Pop. Und ja, yeah. Ich finde, dass die letzte Lied war, der war irgendetwas. Ich bin kein Künstler selbst. Ich spiele keine Musik. Ich tanze einfach gern und ich bringe einfach immer die Musik mit. Das hat mich zum Tanzen gebracht. Genau wie die nächste aus Deutschland. Hast du jemals gehört von Daily Terror? Wenn ich mit dir Pogo tanzt.

Oh, was hat ihr Nick dabei? Eine Affe? Es tut mir leid, ich habe auch keinen Affe dabei. Aber ich benehme mich ab und zu wie ein Affe. Aber wir bleiben jetzt in Deutschland mit Madsen und auch mit ein bisschen von die Country-Gitarre. Ich habe das geliebt mit Daily Terror und die letzte Lied. Gitarre richtig, richtig gut und die Lieder an sich, obwohl das war einfach nur 3 Minuten, hat sich ein bisschen gewechselt, hat die Ton, die Rhythmus einfach irgendetwas unerwartet drin und ja, Madsen ist auch irgendwie unerwartet, wenn du es niemals davon gehört. Hier ist 2, 3, 4.

Yeah, ich weiß nicht, wie es euch geht, aber ich liebe dieses Kontrabass. Und die allererste Mal, ich habe den Begriff Psychobilly gehört. Ich konnte nur denken, sind nicht alle Rednecks irgendwie ein bisschen Psycho? Yeah, wir bleiben einfach mit ein bisschen von dieses Twang, ein bisschen von Country, aber ein bisschen mehr stripped down und ein bisschen neuer. Hast du jemals von Left Lane Cruises gehört? Jetzt hast du.

Die Lied heißt Hillgrass Bluebilly. Keine Ahnung, was das bedeutet, aber ich finde das einfach krass und brutal dreckig. Nochmal, Leute, es ist Nonstop Non-Pop und ich hab gesagt, es ist kein Pop, kein akustisches Beige, sondern Dreck und Groove. Aber manchmal gibt's auch aus Deutschland irgendetwas mit ein bisschen Twang, ein bisschen von dieses wunderschöne Rockabilly Country. Aber die nächste Lied ist auch ein Art von Lied, das ich liebe. Es greift mich immer, wenn ein Lied heißt, ein ganzes Geschichte. Und genau wie jede gute Geschichte, wenn man hört einfach die Ende, oh, das ist genau, was macht das alles aus. Und hier haben wir ein geile Ende zum ein Lied. Dreckig.

Oh yeah, pisse alles braun an. Wie ich habe euch gesagt, die Ende zum dieses Lied geschickt, der war richtig, richtig gut und yeah. Morgen, so viel bescheute Schwierigkeiten in die Welt gerade und wir müssen nach vorne gehen. Genau wie die Düsseldorfer Band, das kommt zunächst der Rote Kreis mit die Hosen Richie am Schlagzeug. Und die sagen, yeah, da gibt's keinen Weg zurück, einfach vorne.

gibst keinen Weg zurück. Immer nach vorne. Aber was tut man, wenn man hört irgendetwas fucking bescheuert? Wenn das Musik ist, dann schaltet das einfach aus. Wenn du gibst einfach ein Vollidiot, das labert einfach Scheiße. Zack ist... Ja, ich lass die Band für mich reden.

bilde dich euch ein. Und das stimmt. Ich frag mich, ob Leute denken, ja, warum juckt es mir? Warum juckt es mir, dass die gibt's die Anmarsch von Rechtsextremen im Land? Ich komme aus den USA. Ich habe das gesehen als, ja, fuck, wir sind jetzt bei 11.9. Ich habe das gesehen direkt danach, dass es geht in die Richtung, wo es ist jetzt. Und nicht nur das. Ich bin tatsächlich die Meinung, dass alle Menschen sind gleich und man sollte die gleich behandeln. Ich habe obwohl deutsche Wurzeln, aber ich bin ein Ausländer.

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Yeah, das war direkt aus 94 aus England. Ein kleiner Industrial Band heißt Pop Will Eat Itself. Pop Will Eat Itself. Eigentlich perfekte Band für ein Radioshow heißt Nonstop Non-Pop. Ich hatte gehofft, dass Pop Would Eat Itself, aber unglücklicherweise nicht. Aber glücklicherweise hat die Musik einfach sich weiterentwickelt und nagelneues Musik von Co-Defendants jetzt. Und wenn man kommt von Punk, hör zu. Hör einfach die Stimme zu und rate mal, wer das ist, das singt.

du gehört? Hast du bemerkt? Ja, ich weiß, das war irgendwie ein bisschen unfair, weil da war mehrere Stimmen da. Aber das ist tatsächlich die neue Band mit Fat Mike. Fat Mike von NoFX.

sehr, sehr gute Frage. What the fuck are we doing this for? Und das war NoFX mit Fat Mike's neues Band Codefendants. Und wir bleiben einfach ein bisschen länger im Punk-Szene und gehen zum Anti-Flag mit The Press Corps. Ach.

Anti-Flag, immer gut. Hast du jemals irgendetwas von Anti-Flag gehört? Ich hoffe. Und wenn nicht, dann das ist meine Aufgabe hier. Oder das ist mindestens, was ich betrachte als meine Aufgabe. Einfach alle die Musik, die man hört normalerweise nirgendwo auf Radio. Und nochmal. Ich glaube, dass man sollte immer fucking neugierig bleiben. Oder man bleibt bei immer gleichen. Das klingt gar nicht so gut. Zumindest nicht so gut wie die neue Band, die heißt Die Spitz. Und hier die sind mit Riding With My Girls. Wow, Frauenkante und seit langer richtig fucking geile Musik bringen. Und das könnte ein bisschen brutal sein.

0: Die Spitz mit Riding with my girl, so und bitte sag mir, Leute, wie oft hört man einfach Frauenstimme so im Radio heutzutage? Ich frag ehrlich, weil ehrlich gesagt, ich bin ein DJ und ich habe immer einfach meine eigene Musik aufgelegt. Und das war egal, ob das war im Heavy Metal Kneipen, im Punk Kneipen, ich hab sogar Conscious Hip-Hop aufgelegt und abends gemacht seit oder vor mindestens 5 Jahren. Ich lass die Laber und lass einfach eine deutsche Frau irgendetwas hier sagen. Und ich finde das, was sie hat zu sagen, ist richtig gut. Und das ist auch kein anderes Ding, das ich liebe. Wenn jemand benutzt die Mikro und sagt irgendetwas, das lohnt sich.
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das war Phil im System mit Jennifer Rostock aus Deutschland. Und ich glaube, das war auch ein, was denkst du? Das ist ein krass gutes Text. Und, anyway, Musik auch ziemlich fucking geil. Und ich weiß, dass mein Ding ist normalerweise Dreck. Und wir bleiben da. Und hier sind die Velveteers mit Motel Number 27. Ich habe keine Ahnung, was ist drin passiert. Vielleicht sagt er.

The Velveteers. Und das ist ein perfektes Beispiel. Also, ich muss einfach meine Beschreibung für was ich hatte vor zu spielen. Und es war mir gefragt, ja, grob gesagt, wie klingt das alles? Und ich habe dreckig gesagt, war die erste Antwort, nein. Nein, du darfst nicht einfach dreckig. Und dann habe ich einfach gesagt, brutal dreckig? Ja, für mich war das genauso. Brutal dreckig. Und ich liebe, wenn es ein total tiefes Lied. Und mein Ding ist tatsächlich, und ich hoffe, euch alle haben dieses Gefühl ein paar Mal in deinem Leben, wo du hast irgendetwas gehört zum allerersten Mal und du hast sofort angehalten und gefragt, was zum Teufel höre ich hier jetzt? Was ist das? Weil es ist irgendetwas, das war niemals gemischt oder ein Ton, keine Ahnung. Weißt du, was ich meine? Kennst du dieses Gefühl, ein Lied, das hat irgendetwas drin? Wo du hast sowas niemals davor gehört. Hier ist ein gutes Beispiel aus meinem Leben. Rasputina mit Rats.

Rasputina mit Rats. Und nicht nur das. Das war ein Lied, wo... Also, ich habe den Text zugehört. Übrigens, wie oft hörst du den Text? Wie wichtig ist der Text im Vergleich mit der Musik? Ich meine, wenn die Musik ist weniger gut, einfach, eigentlich ehrlich gesagt ein bisschen scheiße, aber der Text ist von Namen nach, gleicht das aus? Ist das irgendwie richtig, richtig gut? Weil dieses Lied hat mir irgendetwas einfach historisch gezeigt. Rats ist tatsächlich über eine Entscheidung aus die, von der Papst, dass im, wie nennt die Zeit vor Ostern, wo freitags man sollte verzichten auf Fleisch. Und irgendwie Fisch, Fleisch zählt nicht als Fleisch. Aber ja, der Papst hat gesagt, weil dieser Ort in Südamerika hat kein Fisch, dann die Ratten da zählt als Fisch für Freitag. Ich liebe, wenn Glauben produziert irgendwie total wahnsinnige, witzige Scheiß. Ja, wir bleiben ein bisschen bei noch ein Lied. Das hat mich so dermaßen hingehauen, weil ich habe eigentlich kaum ein Vergleich. Außer mit Rasputina. Und Rasputina hat tatsächlich keine Gitarre da. Das war alles, ich will immer sagen, Streichel. Instrument. Cellos und sowas. Die nächste hier ist einfach eine geile Mischung von Metal und traditionellen Instrumenten. Ich hoffe, dass du hast von The Who. Und nicht The Who aus England. The Who. Hör zu.

0: Oh, für mich ist das wahnsinnig gut und unglaublich authentisch. Und was ist mehr gegen die Gegenteil von Pop als authentisch? Wahnsinnig gut, richtig brutal tief, direkt aus Mongolei. Und wir gehen einfach zurück in die Zukunft von Punk. Und auch eine sehr, sehr eigenartige Stimme hier. Sagt dir die Name Jello Biafro? Weißt du, welche Band das ist dann?
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was denkst du eigentlich von dieser Stimme? Ich hatte eine Freundin, sie hat gesagt, sie hat behauptet, dass das ist unglaublich sexy. Ich meine, es ist authentisch, es ist, die ganze Lied, die ganze Band ist überragend gut. Oh, ich laber einfach ein bisschen zu viel. Lass uns nach Irland gehen mit Stiff Little Fingers und Alternative.

Ilanak Inlangen und ein bisschen was Richard Hell hat zu sagen mit Blank Generation.

Yeah, Richard Helmut, Blank Generation. Das ist einfach immer eine Option. Wenn alles ist ziemlich bescheuert und ein bisschen, ja, ein bisschen bescheuert. Manchmal hat man Recht auf einen anderen Reaktion dazu. Und ich glaube, diese Frau hat auch eine ehrliche Reaktion darauf.

Oh, that's for Bridge City Sinners mit Crazy. Und ich finde, dass die Stimme von die Frau und einfach die ganze Delivery war fucking crazy gut. Und ey, ich hab neulich die Lied für jemanden gespielt und die haben gesagt, ja, es klingt total oldschool wie 50er, aber 50er hat so eine dreckige Stimme einfach gar nicht. Und automatisch habe ich die folgende Lied gespielt, das ist genauso spielerisch und für mich ist die Stimme genauso ehrlich. Vielleicht ist das nur, weil es ein bisschen dreckig ist und ich denke immer, dass ein bisschen Dreck in die Stimme und Gesang bedeutet Ehrlichkeit oder dass jemand ist authentisch. Aber das ist direkt aus die Mitten 50er. Ja, ja.

The Wailers. Oh, 9999 has had Nick Smith, Bob Marley, and the Wailers to tune Die Wochen dazu ist. Und die Wochen richtig genial. Ey, ich habe keine Ahnung, wie die Leute damals haben das zugehört oder wahrgenommen. Aber offensichtlich war das nicht besonders beliebt. Weil das ist ein gutes Beispiel von einem Lied, das einfach nur krass gut, unglaublich neu. Ich sehe automatisch eine Verbindung mit, was ist 20 Jahre später gekommen mit die ganzen Punk-Dinge. Die Energie, dieses rohes Ton und alles. Und das ist, was ich habe geliebt mit mitten 2000, Anfang 2000, als die ganze, was Leute nennen, als Garage Rock ist wieder zurückgekommen. Und ein von die gute Beispiel von die Bewegung damals war die Hives.

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Ich hab das so dermaßen einfach celebriert als endlich. Solche Musik mit Energie, irgendwie, wie heißt das? Die haben eine Art von Musik wieder hergeholt von die 50er, 60er. Heißt, ich kenne das, oder jemand hat mir gesagt, dass solche Musik heißt Garage-Musik. Und Leute, ich bin absurd und du hörst einfach nonstop, non-pop, direkt aus Düsseldorf über Stream D. Und es ist nicht nur Ausländer, das hat dieses twangy Tone von Gitarre. Da gibt's auch Turbostadt, direkt aus Deutschland. Die haben das auch. Und hier ist Tu es doch will.

0: Das gehört abend zu dazu und das war Turbostadt, das du es gerade gehört mit Tu es doch weh. Und wir bleiben irgendwie ein bisschen schräg bei Deutsch, aber das ist ein Fall, wo die Name ist einfach nur Deutsch, aber die sind tatsächlich aus England und die sind eine neue Band, die heißen Warmdusche. Ich habe ehrlich gesagt keine Ahnung, wie die sind auf dieses fucking Name. Weil ich bin aus den USA und ich habe die Beleidigung niemals gehört. Keine Ahnung. Zumindest die behaupten, dass die haben einfach einen Freundeskreis. Allein wenn jemand muss behaupten, dass die haben einen Freundeskreis, ich muss fragen,
1: stimmt das? Stimmt das dann?
0: Aber hier ist Warmdusche mit I Got Friends, Man!

Oh, keine Ahnung, sollen wir ihm glauben? Hat er tatsächlich einen Freundeskreis oder ist das einfach nur bescheuert gut? Keine Ahnung, aber wir haben ein paar unterschiedliche Genres von Musik, aber ich habe das Gefühl, dass ich habe einfach die Leute von Metal und Industrial Metal ein bisschen vergessen mit das alles. Ich korrigiere das jetzt mit The Union Underground und South Texas Death Ride. Ich finde, das ist irgendwie ein, wie sagt man das auf Deutsch? Ein Banger.

Und falls das nicht genug oder nicht eure Art von Metal, ich hoffe, das Lamb of God ist bei Gott zumindest zählt als ein Heavy Metal Lied.

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Ich bin persönlich nicht so ein unglaublich Fan von, keine Ahnung, was nennt man die Art von Metal, diese Art von Breakdowns, aber ich muss Respekt, dass ich muss mich fucking bewegen. Jedes Mal, dass ich höre dieses Lied. Und ich hoffe, Leute, dass du bewegst dich auf, auch. Und auch mit Downset mit Pure Trauma.

Oh, ich kann euch nicht sagen warum, aber Nu Metal war nicht genau meine Dinge damals. Aber Respekt, total Respekt zum für Downset, für Pure Trauma. Das ist noch, wie findest du neue Musik? Ich meine, yeah, da gibt's Freundeskreis und alles. Da gibt's Radio, aber wann ist das letzte Mal, du hast tatsächlich eine nagelneue Band außerhalb von Pop kennengelernt über Radio? Keine Ahnung. Aber damals war da wie heißt das? Ich habe vergessen, die Independent Label von Fat Mike von NoFX. Aber die haben rausgebracht, diese Punkorama. Und das war immer ein geiler, geiler Ort, wo man findet neue Musik. Glücklicherweise musste ich nicht einfach die nächste Band über Punkorama oder irgendetwas finden. Ich habe keine Ahnung, wo ich habe die zuallererst mal gehört. Aber hier ist, ja, ich sag das nicht. Hör zu und sagst du mir, ob du kennst das.

war natürlich Tool. For those who know, you know. Und for those who didn't know, ich hoffe, dass jetzt hat Tool dir irgendwie inspiriert, ein bisschen Nackti zu suchen. Das war von Undertow, die zweite Album von 93. Und Leute, das wird die nächste Non-Stop-Non-Pop-Show sein. Die Wende von Musik, das hat sich stattgefunden. Oder zumindest die Wendung von Musik gespielt auf Radio und die Musik, die im Charts gelandet sind. Weil für 35 Jahre, tatsächlich September 91, sind so viel unglaublich authentisch, neu und wahnsinnig gutes Album rausgebracht. Das ist hat Hair Metal und die ganze 80er Pop oder zumindest Hair Metal richtig fest ein Ende gemacht. Da war tatsächlich damals ein Band, das hat mitgehalten. Und das ist die nächste, Skid Row mit Slave to the Grind. Die hatten die Hair, aber die hatten auch fucking thrash metal.

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Das ist ein perfekter Beispiel von Grenzgänge. Wenn man hört dieses Album zu, man hört einfach genau die 80er, genau Hair Metal in ein paar Lieder, und man hört auch, was war danach. Die ganze Alternative, Thrash, Grunge, Punk. Ich rede ziemlich viel über unterschiedliche Genres, also ich kenne mich damit aus, aber ehrlich gesagt, ich habe einfach nur Musik geliebt im USA. Besser gesagt, Konzerten. Ich bin auf Tausende von Konzerten, und was hat mich immer der meiste beeindruckt, war Lieder und Bands. Das hat unterschiedliche Stile, unterschiedliche Genres zusammengemischt. Und hier kommt eins. Es ist ein perfekter Beispiel. Welche Schublade, welche Genre würdest du sagen, gehört die nächste Lied dazu?

suicidal tendencies may join the army. Und ich bin immer noch ziemlich verwirrt. Gibt's da eine Verbindung zwischen Deutschland und deutsche Skaters und suicidal tendencies? Weil die allererste Mal, wo ich war, in ein großer deutscher Skateboardladen, weil ich ziemlich verwirrt, dass Suicidal Tendencies Cappies war da. Und ich verstehe immer noch, was die Verbindung da ist. Aber die Verbindung mit Suicidal Tendencies Join the New Army und Nonstop Non-Pop ist die Tatsache, dass die haben irgendetwas zusammengemischt und neue, authentische, dreckig, einfach, außergewöhnlich, krass, gutes, mutiertes Rhythmen. Und das ist für mich irgendetwas, das Nerven hat. Und hat sich die guten Benehmungen und mit Genuss verweigert. Weil die haben einfach gesagt, wir wollen kein Schublade. Und das war tatsächlich aus die 80er. Schon vor alle kennen Red Hot Chili Peppers. Und viele denken, dass die haben das mit Funk und Punk zuerst. Nee. Aber hier bei Nonstop Non-Pop und ich bin DJ Absurd. Du hörst einfach Stream D zu. Grooven direkt über die Airwaves von Düsseldorf. Gibt's irgendetwas, ein neues Band, das kommt immer wieder raus mit geile Albums und geile Musik und jedes Mal ist das eine Mischung von unterschiedlicher, keine Ahnung. Hier ist die OCs, weil ich will auch neue Musik auflegen. Und euch alle, du hast neue Musik verdient. Terminal Jape.

Wie findest du neue Bands? Ich hoffe, du findest neue Bands genauso liebhaft und brutal gut wie ich. Ich muss mich bei einem Kumpel, heißt Ozzy, bedanken, weil er hat mir das gezeigt und ich liebe es.

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Lass mir euch sagen, dass das war Bilk mit Hummus und Peter. Obwohl, ich habe niemals irgendetwas im Text über weder Hummus noch Peters gehört. Scheiß drauf. Wir kommen wieder zurück nach Deutschland mit die Zigaretten.

einfach hervorragend, was die neue Bands kommen raus mit. Ey, lass das einfach weitergehen, aber dieses Mal nochmal aus England mit The Cool Greenhouse. Keine Ahnung, was ein uncooles Greenhouse ist, aber Alexa!

de Tupac einfach nur geredet durch die ganze Dinge, aber ich finde das irgendwie ein gutes Lied. Ich hasse den Begriff gut. Ich hasse das Deutsch ist meine zweite Sprache und ich bin nicht so fließig und kann nicht einfach alle die Synonymen automatisch von meiner Zunge springen lassen. Aber die letzte Lied hat mich auf das hier, die Sterne, erinnert.

Und das ist noch ein Beispiel von einem Lied, das normalerweise die 80er Musik ist nicht genau mein Ding, aber dunklere Zeit von 80er ist tatsächlich ziemlich gut. Und ich glaube, du hast gehört, dass beide Lieder hat einfach dieses nicht genau Gesang, es ist einfach nur ein Rede. Aber lass uns jetzt zu meinem Lied gehen von einem Album, wo ich habe die Album Titel gesehen, God Save the Gun. Und ich kann nur denken, oh ja, was für ein interessanter Name. Hat bemerkt, das ist eine neue Band. Und hier ist ein Lied, das heißt auch Bad Idea von Military Gun.

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1: 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Yeah, ich hätte nicht davor gewusst, dass es eine schlechte Idee. Bleiben wir nochmal in die neue Musik. Und hier gibt's Prince mit Manifesto. Und ich glaube und ich hoffe, dass du findest das genauso gut. Prince Manifesto.

0: Oh, ich glaube, die Frau meint, dass sie braucht niemanden zu sagen, was ist richtig und was ist falsch in ihr Leben. Keine Ahnung, aber ich finde das besonders gut. Das hat mich richtig gefangen, weil ich liebe diese Art von Noise. Noise Rock, Noise, ja, ich habe keine Ahnung, was würdet in welche Genre-Schublade würdet du das reinschieben? Keine Ahnung. Und das ist genau, warum ich liebe die nächste Band. Das ist ein älterer Band von 90er und das war damals mein Subkultur. Einfach Industrial Metal, obwohl das ist Pigface. Und Pigface ist irgendwie ein Biest an sich allein. Einfach, hör zu, was ist Pigface?
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Es war damals für mich einfach ein Band, wo ich hatte keine Ahnung, was ich sollte damit machen. Aber ich habe gewusst, dass ich hab das fucking geliebt. Und jeder Album war irgendwie total anderes. Übrigens, die erste Single? Ich glaube, dass Trent Reznor von Nine Inch Nails hat jemals mit gemacht, war tatsächlich von Pigface. Und jetzt gehen wir weiter. Wir bleiben auch einfach in meinem Geschmack von eigenartig, abartige Musik. Aber dieses Mal aus Kanada. Und ich hoffe, dass jemand da draußen kennt Alice Donut. Weil nicht nur ist das geile, nach meiner Meinung richtig authentische, regionale Musik. Aber der Text ist außerordentlich gut.

einfach nur unfassbar gute Fragen. I wanna feel what Mary felt when God spent his seed. Was war dieses Gefühl von Mary, als Gott hat sie geschwanget? Wer kommt auf solche Ideen? Aber jetzt ist das da. Jetzt ist das in mein Gehirn. Und ich hoffe, dass es in dein Gehirn ist. Und du stellst dir vor, was die Antwort dazu ist. Und das ist, warum ich habe geliebt, als Hair Metal und die ganze 80er Pop-Scheiß war einigermaßen weg von Charts und Radio. Und da war Leute von, wie nennt man das? Alternative Rock, Grunge ist endlich auf die Radio gekommen. Die nächste ist auch, viele waren inspiriert von die nächste Band, The Pixies. Aber das hier, Chugga-Lugga, ist die letzte Album von die, direkt aus 2015. Aber diesen von Mitten 80er. Ich laber einfach zu viel. Ich lass euch das genießen.

die Kaufe persönlich, dass irgendetwas im Deal-Lead hat dich irgendwie auch gegart. Gefangen hat dir einfach ein Gefühl gegeben, dass das ist authentische Musik. Das hat nichts mit Leute, die haben einfach Musik ausgedacht, nur auf die Charts oder nur einfach Geld zu kriegen. Und das war für mich, als ich war jüngere, ich konnte mich nicht verbinden mit die ganze Mode, die ganze Glam, die ganze einfach übertrieben Scheiße. Und dann plötzlich kommt gute Musik von Leuten, die haben grundsätzlich auf die Aussehen geschissen. Kommen wir zurück nach Deutschland mit einem Lied, das heißt Punk bleibt Punk von Kotzreiz.

unglaublich absolut geiles Text. Einfach die Art und Weise, wie schnell und wie er hat das gesungen, einfach abgeliefert. Es ist für mich richtig genial. Und falls jemand hat die Sinn nicht gekriegt, ist ein Lied, das ist ein bisschen langsamer, aber mehr deutlich.

0: noch 12 ehrliche deutsche Bären, kann ich mit voller Überzeugung sagen. Wir
1: zum Scheißen zu doof von Haas. Und genau wie Haas hat einfach die Probleme beschrieben. Genau wie gute Musik. Gute Musik gibt auch einfach eine potenzielle Lösung für viele Leute. Hier ist ein Band, das kommt, ich glaube, nächstes Monat für ein Konzert in Deutschland. Und die haben ein Lied mit gutes Rad. Don't let the bastards grind you down. Von The Toasters.

Nochmal gute Advice? Wie heißt das? Wie heißt das auf Deutsch? Advice. Leute, es tut mir leid. Ich hätte von Anfang an gesagt, bitte druck die Untertitel-Knopf bei mir, weil mein Deutsch ist nicht besonders gut. Aber die Rat von The Toasters. Und nochmal, die spielen nächstes Monat, ich glaube, im Ratinger Hof, in die Altstadt. Geh dahin, falls Don't Let the Bastards Grind You Down hat dir gefallen. Und falls die Wichse bringt dich runter, dann, oh,

das war natürlich Rancid. Und ich hoffe, dass entweder du kennst Rancid oder du kennst die jetzt und geht's irgendwo, wo du findest deine Musik, online googeln in meinen Laden und findet und hört ein bisschen mehr davon. Das, Leute, war fast die Ende von Nonstop Non-Pop. Ich bin DJ Absurd und ich habe gehofft und ich hätte gesetzt als mein Ziel, dass ich würde dein Gegengift gegen das immer gleiche formatierte eine Lie. Und ich kann dich nur mit einem

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